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1: Du weißt, das kann ich mir nicht leisten. 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
1: 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Ist es Gott, der mich bestraft? 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